0: vielen Dank für dieses kleine Konzert. Und wieder, ich halte mich jetzt auch gerne raus. Ich höre auch einfach gerne zu. Und,
1: ja, genau. Wir sind jetzt gleich fertig. Wir machen jetzt das letzte Stück. Wir sind schon 2 Stunden hier am
0: Bild. Ah, okay.
1: Oder? Okay. Google, wenn nicht, machen wir zwischendrin aus. Also.

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Oh Mary, so heißt dieser Titel. Und genau der ist diese Folge auch gewidmet. Wir hörten J.J. Cale. Das war ein Titel aus seinem tollen Album Roll On. Aus dem Jahre 2009 stammt dieser Silberling.

0: 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Who knew our life would be so complicated, that we would be so automated, no time to think. 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
1: JJ Cale mit dem Titel Who Knew? Herrlich, diese Wortspielereien. Und der Mann, JJ Cale, ist ja nun wirklich dafür bekannt, an seinen Sounds lange und ideenreich und ja, mit viel Geduld zu tüfteln. Bis der mal wieder mit dem Album rauskommt, sind schon wieder ein paar Jahre ins Land gegangen. Beim Titeltrack davor, Roll On, übrigens mit dabei, sein alter Freund und Verehrer Eric Clapton. Hier weitere Tracks aus dieser tollen Scheibe. Roll On, JJ Cale.

Tja, ein bisserl süßlich kam's daher, soeben. Klingt ein bisserl nach Country. Naja, ist es aber nur bedingt. Anyway, we're going down the road to Escondido. Und zwar zusammen mit dem guten alten Oki G.J. Cale. Und dann hätten wir da noch einen weiteren Mitfahrer im Pickup-Truck. Das ist nämlich Eric Clapton. Und der hat seinen Gitarrenkoffer auch schon aufgemacht.

Humor hat er also auch. Der gute J.J. Cale, der Laidback Oki aus Oklahoma, aus Tulsa, okay. Und bei diesem tollen Titel Last Will and Testament, eine ziemlich abstruse Geschichte, sehr knapp und bündig, aber witzig erzählt. Herrlich, diese textilen Wortspielereien. Auf sowas muss man erstmal kommen. Wurde wiederum begleitet von seinem Freund und, ja, darf man wohl sagen, seinem Verehrer Eric Clapton an der zweiten Gitarre. Hier einige weitere J.J. Cale Sounds aus neueren Produktionen des Künstlers.

In meiner heutigen Folge der Laidback Oki, JJ Cale aus Tulsa, Oklahoma. Und ja, um ihn mal ausgangs hier zu zitieren, we've come to the end of the line, don't we? Bis demnächst, folks. Take care, everybody, and have a good week. Bye-bye.

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2: Predictions are difficult, especially when they concern the future.
3: Ich setzte den Fuß in die Luft und sie trug.
4: Die Zukunft arbeitet nur noch vom Schreibtisch aus und liefert Drohnen auf der Straße.
5: Meine желания. Настоящая демократия и сексуальная свобода.
6: The future is in our memories, and our past is just a guess.
7: Da die Zukunft schon begonnen hat, ist sie nicht mehr zu stoppen.
8: Ich wünsche mir, dass der Nachbar sein Gras wachsen lässt.
9: In the end, I believe in repetition.
10: I will research the phenomenon sleep.
11: Wenn sich die Rolle der Frau verändert, verändert sich die ganze Gesellschaft mit.
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16: Ich habe Angst, dass wir Müll ertrinken.
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0: Ich wünsche mir, dass es in Zukunft keine Auto-Umweltverschmutzung mehr gibt.
1: You never know what the future holds.
2: Ich gebe meiner Vergangenheit nicht meine Zukunft. Ich gebe meiner Vergangenheit nicht meine Zukunft. Ich werde meiner Vergangenheit nicht meine Zukunft geben.

0: Was bedeutet es, Frau zu sein? Was ist typisch Frau? Was ist biologisch? Was ist anerzogen? Ist typisch Frau in allen Kulturen gleich? Ist Frau hetero? Gibt es nur Frau, Mann, Kind? Die Zukunft der Frauen muss sich verändern. Wird das Frauenwahlrecht in der Türkei in der Zukunft wieder abgeschafft? Oder wird es zukünftig erhalten werden?
1: Läuft es bei der aktuellen politischen und gesellschaftlichen Entwicklung in der Türkei darauf hinaus, dass das Frauenwahlrecht zukünftig nicht mehr selbstverständlich ist und abgeschafft wird?

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2: Persone con una storia diversa, sì.
3: Jag hoppas på en framtid där det är fritt fram att vara en kropp i världen igen.
4: Meine Wunschgesellschaft sollte ohne Diskriminierung und Rassismus sein. Und wenn es passiert, sollte eine harte Strafe
5: aufgeben.
4: Außerdem sollten besser
5: Things are
4: beispielsweise, welche wirklich die Menschen
6: Man sollte noch mehr verhindern, dass Tiere überhaupt ausstoßen, also mehr Freiraum für die Tiere. Ehrenamtliche Menschen sollten respektiert werden. Und auch Ansprechpartner.

0: Hat jemand etwas über Kinderrechte in der Zukunft gesagt?
1: Hat jemand etwas über Kinderrechte in der Zukunft gesagt?
2: Hat jemand etwas über Kinderrechte in der Zukunft gesagt?

0: Lass uns rebellisch sein. Für eine rebellische Zukunft.
1: Lass uns rebellisch sein. Für eine rebellische Zukunft.
2: Lass uns rebellisch sein für eine rebellische Zukunft.

0: I am wondering how many species will be survived.
1: Ich wünsche mir, dass in Amerika auch der nächste Präsident im Jahre 2024 darauf achtet, dass es allen Menschen gut geht und dass die Erde weiterhin besteht.
2: When I think about the future, I have really mixed feelings, and there's a difference between the future that the world at large faces and my own personal future. 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
3: Ich wünsche mir, dass die Tiefe in die Welt und die Tiefe in die Welt und die Tiefe in die Welt und die Tiefe in die Welt und die Tiefe in die Welt und die Tiefe in die Welt und die Tiefe in die 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
5: Hat jemand etwas über Kinderrechte in der Zukunft gesagt?
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8: voller Zuversicht und Möglichkeit. Einer hoffnungsvollen Leuchtung, wie wir uns als Menschen, als eine Menschheit,
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0: In the future, will it be the same?
1: Ich wünsche mir, dass die Menschen zuversichtlich und optimistisch in die Zukunft gucken und nicht die schwere Situation oder schwere politische und gesellschaftliche Situation, die wir heute haben, sie so zu Herzen nehmen, dass sie nichts Optimistisches mehr in ihrem Herzen haben.
2: Ich wünsche mir, dass sie nichts Optimistisches mehr in ihrem Herzen haben.
3: Die Periode der Heimat ist, wie ich hoffe, daran überwunden.

0: Hast du eine Idee, wie wir im Jahr 2030 leben?
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3: The future makes no sense.
4: 千金买厝，万金买厝边。
5: Ich wünsche mir, dass es in Zukunft keine Kriege mehr gibt.
6: Maybe we should shift from hyper-reality to hyper-presence.
7: Ideen sind gut, aber noch unpraktisch.
8: Meine Vergangenheit bestimmt meine Zukunft nicht.
9: The future is not alive. It isn't even born yet.
10: Die Zukunft wird kürzer, je länger wir warten.
11: Ich glaube an Wiederholungen.
12: Now the future is staring at me, like a vision from the past.
5: Ich wünsche mir, dass es in der Zukunft nur noch gutes Essen gibt.
13: Am Ende macht alles Sinn.
14: Hi, my name is Storm and I'm in the 7th grade and I'm 13 years old.
12: Die Zukunft ist nicht mehr so wie früher.
15: Tomorrow I will fight against anger.
16: Ich hoffe auf Frost.
17: I'm so happy that a new future started today.
12: I think reading more books will help us to build better futures.
18: O futuro começa agora, não amanhã.
19: How can you save something that is saving us?
1: Un endroit où l'erreur est sacrée.
17: Die Zukunft geht den Bach runter. Machen wir eine neue.
8: Ich unterstütze die Veränderung.
3: Ich habe Angst davor, dass wir irgendwie im Müll ertrinken.
5: Ich wünsche mir, dass in Zukunft Frieden herrscht.
12: Ich hoffe, mein Deutsch wird sich verbessert in der Zukunft.
6: We may follow the future in silence and pain.
12: Die Zukunft, der Mensch in Zeiten der Katastrophe.
4: Hangi gelecekte illüzyonları inşa edeceğiz?
15: Das Patriarchat ist noch nicht abgeschafft. Ich will das Matriarchat wieder haben.
11: I love the sound of the future rushing by as we miss it completely.
15: Wenn sich die Rolle der Frau verändert, verändert sich die ganze Gesellschaft mit.
12: Ich hoffe, mein Auslandssemester kann irgendwann noch stattfinden. The future gets shorter the longer we wait.
7: You are now muted.
17: Die Gewissheiten von heute sind die Fehler von morgen.
19: Guai meng diu chua, gong wei diu kua.
17: In the future, I believe. The past, I doubt. Tomorrow never comes.
16: Wo bleibt der Schnee?
5: Ja si želám, aby v prítomnosti už nebol korona.
6: I used to think there was no future left at all.
5: Ich wünsche mir, dass es in Zukunft keine Auto-Umweltverschmutzung mehr gibt.
6: The future gets shorter the longer we wait.
15: Was bedeutet es, Frau zu sein? Was ist typisch Frau? Was ist biologisch? Was ist anerzogen? Ist typisch Frau in allen Kulturen gleich? Ist Frau hetero? Gibt es nur Frau, Mann, Kind? Die Zukunft der Frauen muss sich verändern.
12: I fear global warming. I wonder if the surrounding I grew up in will still exist in the future.
6: Jacke mit Touchscreen, Roboter als Pizzaboten, künstliche Intelligenz als Therapieansatz, fliegende Taxis, Stadt ohne Autos und Supermärkte, Testator aus Einsen und Nullen, Sensoren aus Mais und Magnesium. Das Auto wird zum Kino.
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0: Wohnen ist Menschenrecht und es gibt die Initiative in Berlin. Sie heißt Deutsche Wohnen und Co. enteignen und sie setzt sich dafür ein, dass der Wohnraum auf Dauer bezahlbar bleibt in Berlin. Und ab dem 26.02. gibt es eine Unterschriftensammlung. Und ich wünsche mir für die Zukunft, dass die 170.000 Unterschriften zusammenkommen in Berlin, um dann ein Volksbegehren zu erreichen.
1: The future is now.
2: Die Periode der Heimat ist, wie ich hoffe, daran überwunden zu werden. Willem Flusser.
3: I hope human societies figure out really soon how to move away from tribalism and division and go back to forms of cooperation that will allow us to avoid the ensemble of impending catastrophes we are otherwise heading for.
4: Was wird nur aus der Zukunft?
5: Is there a wish to mind control the future?
1: Die Zukunft wird kürzer, je länger wir warten.
6: The southwestern city of Cali has become the epicenter of demonstrations against the government's now scrapped tax reform.
7: Ich wünsche mir, dass wir der Zukunft gerecht werden, ohne sie zu kennen. Ein Hilfsmittel dafür kann die Fantasie liefern. Wir setzen uns ein paar Jahre ins Voraus und schauen von dort zurück auf das Leben, das wir gelebt haben werden. Was haben wir getan? Was haben wir versäumt oder unterlassen?
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0: In the future, will it be the same?
1: In the future, will it be the same?
2: Ich wünsche mir, dass die Menschen zuversichtlich und optimistisch in die Zukunft gucken und nicht die schwere Situation oder schwere politische und gesellschaftliche Situation, die wir heute haben, sich so zu Herzen nehmen, dass sie nichts Optimistisches mehr in ihrem Herzen haben.
3: Ich wünsche mir, dass die Menschen

0: Trainingskampf, Extremkonditionen. Ja. Es ist morgens kurz vor 6, nehme ich an.
1: Monobonetta.

0: Frau einfach ein bisschen einspielen.
1: Einspielen ist gut.
0: Tricks machen und dann runter. So. So, meine Damen und Herren, dann spielt mal bitte den Rhythmus.
2: Ja, der Schlaf ist wach.